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0: Es ist 3. 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
0: Es ist 4 Uhr. 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
2: Guten Morgen, ich bin der Jonathan Ernst. Dass man für die F-35 Kampfjets einen Fixpreis verhandeln wollte, sei keine gute Idee gewesen. Das sagt Verteidigungsminister Martin Pfister gegenüber SRF. Der Bericht der Geschäftsprüfungskommission habe gezeigt, dass man daran geglaubt und einiges unternommen hätte, um dies zu bestätigen. Nun wisse man, dass es keinen Fixpreis gibt. Laut Pfister dürfte es nach aktuellen Berechnungen für 30 statt 36 Jets reichen. Ein Großbrand in einer Autoverwertung in Buchs im Kanton Zürich hat gestern einen hohen Sachschaden verursacht. Beim Eintreffen der Feuerwehr stand die Industriehalle bereits in Vollbrand. Wegen der starken Rauchentwicklung wurde die Bevölkerung im Furttal aufgefordert, Fenster und Türen zu schließen. Verletzt wurde niemand, die Brandursache ist noch unklar.
0: Sport.
2: Im dritten Spiel der Schweizer Eishockey-Meisterschaft muss der IV Zug zum ersten Mal als Verlierer vom Platz, nimmt aber noch einen Punkt mit aus Lugano. Der IVZ verliert mit 2:3 nach Verlängerung. In den weiteren Spielen gestern Abend verliert der HC Davos zu Hause gegen Fribourg-Gottéron im Penaltyschießen mit 1:2. Die SCL Tigers verlieren mit 3:5 gegen Lausanne. EHC Kloten verliert mit 1:4 gegen den SC Bern. Genf Servette schlägt die Rapperswil-Jona Lakers mit 4:2. Biel verliert gegen Ambri Piotta mit 3:4 und der HC Aschua verliert mit 2:4 gegen die ZSC Lions. Es geht wieder einen schönen Tag. Bis zu 21 Grad wird es am Nachmittag. So sieht es dann auch die ganze Woche aus. Am Sonntag könnte es dann sogar über 25 Grad geben.
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0: Guten Morgen, in den nächsten 20 Minuten gibt es ganz viel Musik für euch zum Wachwerden. Tayo Cruz, viel Schwung für euren Morgen. Mit Michael Sambello. Da darf es doch schon ein bisschen Leute werden im Radio. Und Coldplay für noch mehr Hits im Radio. Gerade hier nach den Nachrichten.
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0: Guten Morgen. Es ist 6 Uhr.
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7: Guten Morgen. Ich bin Jonathan Ernst. Die Luzerner Ärztin, die Granit Xhakas umstrittenes Covid-Impfzertifikat ausgestellt hatte, widerspricht Xhaka. Sie hätte ihn korrekt geimpft, sagte sie gegenüber dem Blick. Xhaka hatte zuvor zugegeben, eine Impfbestätigung erworben zu haben und dies als Fehler bezeichnet. Laut der Ärztin habe Xhaka wegen einer früheren Covid-Erkrankung nur eine Impfung als Booster benötigt. Diese Impfung habe tatsächlich stattgefunden. Dass man für die F-35 Kampfjets einen Fixpreis verhandeln wollte, sei keine gute Idee gewesen. Das sagt Verteidigungsminister Martin Pfister gegenüber SRF. Zudem kritisiert er, dass laut Bericht nur wenige Personen die Verträge tatsächlich gelesen hatten. Laut Pfister dürfte es nach aktuellen Berechnungen für 30 statt 36 Jets reichen. Bundespräsident Guy Parmelin hat an der UNO-Generalversammlung in New York in einer Rede zu mehr Zusammenarbeit aufgerufen. Das Vertrauen zwischen den Ländern schwinde und der internationale Handel gerate unter Druck. Dialog sei gerade in Krisen wichtig, so Parmelin. Die Schweiz wolle deshalb weiter vermitteln und dafür Genf als Ort für Gespräche anbieten.
8: Sport.
7: Im dritten Spiel der Schweizer Eishockey-Meisterschaft muss der EV Zug zum ersten Mal als Verlierer vom Platz, nimmt aber noch einen Punkt mit aus Lugano. Der EVZ verliert mit 2:3 nach Verlängerung. In den weiteren Spielen gestern Abend verliert der HC Davos zu Hause gegen Fribourg-Gottéron im Penaltyschießen mit 1:2. Die SCL Tigers verlieren mit 3:5 gegen Lausanne. EHC Kloten verliert mit 1:4 gegen den SC Bern. Genf Servette schlägt die Rapperswil-Jona Lakers mit 4:2. Biel verliert gegen Ambri Piotta mit 3:4 und der HC Aschua verliert mit 2:4 gegen die ZSC Lions.
0: Herbst startet heute ziemlich sonnig, recht sommerlich, noch ein bisschen am Morgen Nebel, dann gibt es viel Sonne und das bei 21 Grad. Am Abend gibt es dann ein paar hohe Wolken.
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0: Guten Morgen, Herbstanfang mit Sommerfeeling mit dem Dani Steigmeier im Studio.

0: einfach schön. Für euch gibt es Coldplay mit We Pray und mit Guten Morgen an dem Mittwoch. 10 ab 6. Heute starten wir ganz offiziell in Herbst. Die Tage die werden kürzer. Es braucht vielleicht am Morgen schon mal wieder ein Jäckli. Dafür gibt es jetzt den passenden Sand, um ganz schön langsam auf Betriebstemperatur zu kommen. Ein bisschen Sommer nehmen wir trotzdem noch ganz einfach mit dem Justin Wellington mit I Quaco. Jetzt da bei Sunshine Radio.
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0: Guten Morgen mit der grössten 80er für euch hier bei Sunshine 17 ab 6. Ja, heute ist offiziell Herbstanfang und irgendwie dürfen wir sich doch schon ein bisschen darauf freuen, auf die goldigen Farben, gemütlichen Übungen und auch das erste Mal wieder dürfen eine Jacke anziehen. Ja, ohne gerade genervt zu sein. Bei Sunshine starten wir mit euch zusammen in die neue Jahreszeit und im Sunshine-Land tönt die Vorfreude so.
1: Wildessen, Rotkraut, Maroni, Vermicelle oder schöne Abende am Schmine mit einem guten Wein.
0: Ja, genau, den Herbstmut nehmen wir mit heute Morgen. Und der passende Soundtrack dazu gibt es natürlich auch. Das ist Caesar, das ist das Guten Morgen.

Go mit Save My Love. Guten Morgen miteinander. Genau der Sound, der uns richtig in den neuen Tag hineinbringt, haben wir hier bei euch parat gemacht. Und ja, es fühlt sich jetzt schon ein bisschen an wie der Herbst. Aber nur ein bisschen. Der Herbst ist da, frische Morgenluft, die erste Jacke, ein starker Kaffee dazu. Sommer oder Herbst, die tolle Hitze, die begleitet uns natürlich ganz aktuell in neuen Tag rein. Unter anderem gibt es natürlich auch die grossen Klassiker, die wir hier bei Sunshine spielen. Sissa Sledge, guten Morgen mit VR Family hier bei Sunshine.

0: Und sind schon unterwegs an der Arbeit, dann darf es im Auto doch ein bisschen lauter werden. Es stört niemand. In den nächsten 20 Minuten gibt es ganz viel Musik. Mando Diao bringt euch mit Dance with Somebody so richtig in Fahrt. Mit dem DJ Bogo legen wir gar noch ein bisschen in Schweizer Klassiker hinterher. Und Pink liefert euch mit Runaway den Weg in morgen rein. Noch mehr Hits bei Sunshine. Gibt's für euch gerade hier? Sunshine-Wetter. Ja, zum Herbstanfang zeigt sich nochmal ganz stark die Sonne im Sunshine-Land. Ein paar Nebelfelder am Morgen, die lösen sich aber relativ schnell auf und dann wird es sonnig bei 21 Grad.
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0: Guten Morgen für euren sonnigen Herbststart mit dem Dani Steigmeier ab in Mittwoch.

DJ Bobo mit Somebody Dance With Me und Mando Diao, gerade hier mit Dance With Somebody. Die beiden sind sich also heute Morgen ziemlich einig und vielleicht ja genau der richtige Sound für den Mittwoch. 22 vor 7 Uhr. Heute fängt nämlich der Herbst an. Wir tanzen uns einfach mal in einen neuen Tag rein, egal ob wir schon unterwegs sind oder zuhause noch den ersten Kaffee in der Hand haben. Wir wippen uns dazu mit Mando Diao, Dance With Somebody, da bei uns bei Sunshine Radio. Schönen guten Morgen euch.

0: Herbstanfang, hin oder her, wir holen euch heute Morgen Miami in die Ohren. Bald 6:45.
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0: Will Smith und Miami, euer Happy Hit am Mittwochmorgen. Ganz viel Musik aus dem Sunshine State Florida für euren Start in den neuen Tag.
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Ray Dalton mit Blue Running und am 10 von 7 kommt der Kreislauf so langsam in Fahrt. Passt doch zu dem Mittwochmorgen. Heute ist Herbstanfang. Draussen fängt die neue Jahreszeit an. Falls ihr beim ersten Kaffee noch einen kleinen Anschub in Sachen Musik braucht, dann kommt er. Madonna mit Hang Up. Da bis Sunshine Radio.

0: Freu, Miley Cyrus, ja, vielleicht sind ihr gerade auf dem Weg zum Bahnhof im Auto Richtung Arbeit unterwegs oder am Morgen noch mit der Familie. Was überall funktioniert, ist ganz viel Musik. Jennifer Lopez und David Guetta sind für euch mit dabei. Und aus den 90er Nick Kamen. Und Sia und Kendrick Lamar bringen den Greatest mit. Alles in den nächsten 20 Minuten hier bei Sunshine Radio.
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0: Guten Start im Mittwoch. Es ist 7 Uhr.
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3: Guten Morgen, ich bin Jonathan Ernst. Die Luzerner Ärztin, die Granit Xhakas umstrittenes Covid-Impfzertifikat ausgestellt hatte, widerspricht Xhaka. Sie hätte ihn korrekt geimpft, sagte sie gegenüber dem Blick. Xhaka hatte zuvor zugegeben, eine Impfbestätigung erworben zu haben und dies als Fehler bezeichnet. Laut der Ärztin habe Xhaka wegen einer früheren Covid-Erkrankung nur eine Impfung als Booster benötigt. Diese Impfung habe tatsächlich stattgefunden. Dass man für die F-35 Kampfjets einen Fixpreis verhandeln wollte, sei keine gute Idee gewesen. Das sagt Verteidigungsminister Martin Pfister gegenüber SRF. Zudem kritisiert er, dass laut Bericht nur wenige Personen die Verträge tatsächlich gelesen hatten. Laut Pfister dürfte es nach aktuellen Berechnungen für 30 statt 36 Jets reichen. Die US-Regierung prüft einen Exportstopp für Diesel. Da die USA viel Diesel produziere, könnte dies einen kleinen Effekt auf die Spritpreise haben, sagte US-Präsident Donald Trump am Rande der UNO-Generalversammlung in New York. Ein Exportstopp könnte aber auch Europa treffen. Die USA sind einer der wichtigsten Diesellieferanten Europas.
1: Sport.
3: Im dritten Spiel der Schweizer Eishockey-Meisterschaft muss der EV Zug zum ersten Mal als Verlierer vom Platz, nimmt aber noch einen Punkt mit aus Lugano. Der EVZ verliert mit 2:3 nach Verlängerung. In den weiteren Spielen gestern Abend verliert der HC Davos zu Hause gegen Fribourg-Gottéron im Penaltyschießen mit 1:2. Die SCL Tigers verlieren mit 3:5 gegen Lausanne. EHC Kloten verliert mit 1:4 gegen den SC Bern. Genf Servette schlägt die Rapperswil-Jona Lakers mit 4:2. Biel verliert gegen Ambri Piotta mit 3:4 und der HC Aschwa verliert mit 2:4 gegen die ZSC Lions.
0: Sonnenbrille statt Herbstjacke, nach ein bisschen Nebel am Morgen ganz viel Sonne. Für euch. Dazu gibt es 21 Grad am Nachmittag. Gegen den Abend dann von Norden her gibt es ein paar hohe Wolken.
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0: Guten Morgen, Mittwoch, Herbstanfang. Dani Steigmeier, zusammen starten wir in den Tag.

Jennifer Lopez zusammen mit dem David Guetta und Save Me Tonight. Also retten müssen wir den Morgen definitiv nicht. 7 ab 7. Der Kaffee wirkt hoffentlich langsam. Ihr seid vielleicht schon unterwegs. Und heute startet ja ganz offiziell der Herbst. Also schon mal Jäckli aus dem Schrank, einmal für den Morgen. Lieblingsmusik an im Radio und ab geht's Richtung Mittwoch. R-City, da bei Sunshine Radio. 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

0: So haben musikalisch 90er Jahre angefangen. Nick Kamen und I Promised Myself. Guten Morgen, Sunshineland. Viertel ab 7. Herbstanfang. Heute heisst, Zeit für Sonnen im Gesicht ist noch lange nicht vorbei. Sie sieht halt einfach ein bisschen goldiger aus, die Sonne. Sunshine Radio begleitet euch auch in der gemütlichen Zeit vom Jahr und Sunshine Land freut sich auf Kürbissuppe, Maroni, Kerzen, einen feinen Roten am Abend und frische Luft in der Natur.
1: Die Wälder, die sich wieder in verschiedenen Farben, die einfach nicht alles in der Grün aussieht, sondern wieder ein bisschen das Gelbe, so orange, das Braune wieder vorkommt. Ein schöner Waldspaziergang. Ja.
0: Schönen Herbstanfang heute euch und das mit ganz viel Musik im Radio.

Ein neuer Tag verwacht, 22 ab 7 Uhr. Vor uns liegt der Mittwoch und ganz offiziell auch der Herbst. Und da freuen wir uns heute drauf mit ganz viel Musik und ganz viel Sonne. Wir kommen hierher mit Class Animals und Heatwaves. Schönen guten Morgen.

0: halb acht, das neuni, noch weit weg. Der erste Kaffee, vielleicht auch schon bald Geschichte. Zum neuni halten wir euch mit ganz viel Hits bei Laune. In den nächsten 20 Minuten gibt es eine Kamera ab für euch Mittwochmorgen. Mit Sultans of Swing gibt es Dire Straits für euch. Und Ed Sheeran bringt «Shape of You» mit ganz viel Musik für euch dort in den Tag. Bis Sunshine.
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2: Sonnenscheinwetter zum Herbstanfang zeigt sich herrlich zu den Tag aus. Nach ein paar Nebelfeldern wird sonnig bei rund 21 Grad.
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2: Guten Morgen, Herbstanfang mit Sommerfeeling mit dem Dani Steigmeier ab in Mittwoch.

Im Moment eine grosse Hitze in Kroatien. Ich weiss auch nicht warum, dass die goldigen 70er wieder zurückkommen. Vielleicht einfach darum, weil es ein wirklich wahnsinnig schöner Hit ist. Von den Dire Straits, Sultans of Swing. So entspannt fühlt sich der Start in Mittwoch an. In 20 Minuten ist es 8 Uhr. Und es lohnt sich, heute rauszugehen. Zum Beispiel am Mittag. Es ist Herbstanfang. Wir starten in die neue Jahreszeit mit Vorfreude auf einen richtig schönen Herbst. Und irgendwie kann ich schon Maroni so in der Nase spüren, in der Nase schmecken. Vielleicht ist es auch nur Einbildung. Ein goldiger Herbsttag verwachen dir vielleicht schon unterwegs zur Arbeit, in die Schule, beim Sport machen oder go posten. Und den passenden Soundtrack dazu nehmen wir mit ins Ohr. Der Ed Sheeran mit Shape of You. Da bei Sunshine. Schönen guten Morgen.

0: Guten Morgen, Sunshineland. 16 Minuten vor 8. Jetzt wird es spannend. Es geht nämlich um 100 Franken Shoppinggeld. Bei der Frage vom Tag. Und ihr alle könnt mitraten. Angemeldet in der Sunshine Radio App hat sich der Uli aus Dietwil im schönen Kanton Aargau knapp an der Grenze zum auch schönen Kanton Luzern. Guten Morgen.
1: Ja, schönen guten Morgen, Dani.
0: Bist du gut in den Herbst gestartet?
1: Du ja, einfach normal aufgestanden und losgefahren und ja.
0: Und vielleicht so die ersten Bäume gesehen, die vielleicht ein bisschen herbstlich langsam daherkommen. Auf was freust du dich so im Herbst?
1: Ja, eben genau so auf die Farbstimmungen in den Wäldern und der Duft manchmal von Maroni. Ja, es gibt viele Sachen, wo man sich darauf freuen kann.
0: Genau, oder vielleicht auf 100 Franken Shoppinggeld, das du zum Herbstanfang heute könntest abräumen. Die Frage an dich, welche Farbe gibt es, wenn man Blau und Gelb zusammenmischt? 3 Sekunden für dich.
1: Grün.
0: Ja, natürlich, grün im letzten Moment. Ja. 100 Franken Shoppinggeld, gehen zum Uli auf die Dietwil.
1: Cool, danke vielmals.
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Rick Astley, Never Gonna Give You Up. Und wir geben am 5:08 vor allem eins nicht auf, den Sommer im Kopf. Denn wenn heute offiziell der Herbst anfängt, vor uns liegen die goldigen Tage mit klarer Luft, angenehm wärmenden Sonnenstrahlen, bald farbiges Laub im Wald und genau die richtige Musik dazu. Forever Yours von Kygo, da bei Sunshine Radio.

0: Hoffentlich wird der Kaffee, hoffentlich läuft der Morgenshow für euch. Jetzt gibt es nämlich noch den richtigen Sound dazu. Dann gibt es die nächsten 20 Minuten mit ganz viel Musik und der Clean Bandit zusammen mit dem Jean-Paul und der Anne-Marie. Der Jimmy Cliff, der sorgt mit Reggae Night für entspannte sommerliche Vibes zum Sommer, zum Herbstanfang. Und für die Purple Disco Machine lassen wir doch extra nochmal schnell Disco-Kugeln an und gehen Richtung Tanzfläche mit Paradise. Noch mehr Hits gibt's da bei Sunshine nach den Nachrichten.
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0: Schönen Herbstanfang. Es ist 8 Uhr.
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8: Guten Morgen, ich bin der Jonathan Ernst. Rund 200 Windräder könnten in der Schweiz ein Gaskraftwerk ersetzen. Das schätzt CKW-Chef Martin Schwab in der NZZ und fordert einen Ausbau. In der Schweiz stehen heute erst rund 50 Windräder. Mehr Windkraft und winteroptimierte Photovoltaik könnten gegen die Winterstromlücke helfen. Wenn die Bevölkerung keine Windräder wolle, brauche es mehr Großkraftwerke. Fast jede dritte Person in der Schweiz schläft zu wenig. Unter der Woche würden demnach 29% weniger als 6 Stunden schlafen. Sven Stadelmann.
9: Ein paar Stunden Schlaf und einen Kaffee am Morgen, das scheint für viele Leute Alltag zu sein. Laut einer Hilsana-Umfrage kommt gerade mal knapp ein Drittel der Befragten auf mehr als 7 Stunden Schlaf. Die meisten Erwachsenen brauchen aber 7 bis 9 Stunden Schlaf, sagt ein Schlafexperte zu 20 Minuten. Kein Wunder, fühlen sich dann 36% müde und erschöpft. Und nicht nur das lange Schlafen scheint ein Problem zu sein. 30% haben Mühe einzuschlafen, 29% verwachen sogar in der Nacht.
8: Die Luzerner Kantonalbank erhält einen neuen Chef. Stefan Studer übernimmt per 1. Januar den CEO-Posten von Daniel Salzmann. Studer gehört seit 2015 der Geschäftsleitung an und leitet aktuell das Privat- und Gewerbekundengeschäft. Salzmann war seit 2014 Chef der LUKAB. Er tritt Ende Jahr zurück und ist für die Wahl in den Verwaltungsrat nominiert.
0: Sonnenbrille statt Herbstjacke, bald viel Sonne, dazu 21 Grad am Nachmittag. Gegen den Abend dann von Norden her etwa hohe Wolken.
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0: Halbzeit von der Woche. Wir bringen euch mit viel Musik durch den Mittwochmorgen. Dani Steigmeier, mein Name, guten Start. Hey.

Guten Morgen, Sunshine, um 9 ab 8 und ab geht's in euren Mittwoch. Und heute startet man ganz offiziell in Herbst. Und ganz ehrlich einmal, auf diese Seite vom Herbst kann man sich wirklich freuen. Goldige Sonne, klare Luft, die ersten bunten Blätter, herrliche Wanderungen oder vielleicht sogar ein Sack Maroni und dazu ein feiner Roten. Es darf so losgehen, die neue Jahreszeit. Also Kaffee mitnehmen, Sonnenbrille mitnehmen auch und den Mittwoch geniessen mit Sunshine.

0: Musikalisch sind wir noch im Sommer mit dem Jimmy Cliff und Reggae Night. Aber ab sofort dürfen wir ganz offiziell einen Herbstmut reinkommen. Bald farbige Blätter, frische Luft, Kilbi, Land auf, Land ab. Und langsam, ja, dann wird es zu Hause wieder mal so richtig gemütlich und kuschelig. Und geniessen ist auch noch angesagt auf der Speiskarte.
1: Wildessen, Rotkraut, Maroni, Vermicelle oder schöne Abende am Schminee mit einem guten Wein.
0: Ja, genau in dieser Reihenfolge wollen wir es. Schönen Herbstanfang euch mit ganz viel Musik für Sunshine Land.

0: Der grosse Klassiker von der ABBA mit Dancing Queen. 8:30, falls wir schon beim zweiten Kaffee sind, liefern wir den Energieschub lieber musikalisch. In den nächsten 20 Minuten gibt es ganz viel Musik. The Weeknd bringt Blinding Lights ordentlich Tempo ins Radio. Beim Robbie Williams und Angels dürfen mitsingen. Ausdrücklich erlaubt, egal was ihr gerade macht, egal wo ihr gerade seid. Und Ray Dalton, der sorgt für mehr, noch mehr Hits für euch morgen bei Sunshine. Ich höre es, dranbleiben lohnt sich.
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1: Der Herbst startet heute ziemlich sommerlich noch. Nach ein paar Nebelfeldern am Morgen gibt es viel Sonne am Nachmittag. Und das bei Temperaturen um 21 Grad. Gegen den Abend gibt es etwa die eine und oder andere Wolke mehr am Himmel.
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1: Guten Morgen, willkommen Herbst mit dem Dani Steigmeier. Geht's ab im Mittwoch.

7 Minuten über 8:30 Uhr, Robbie Williams. Die Mittwoch ist längstens verwacht und heute hat er sogar eine neue Jahreszeit mit dabei. Der Herbst ist da und wir nehmen gerade direkt die schönste Version davon. Goldige Sonne, klare Luft, buntes Laub, schöne Wanderungen, feine Maroni und das Licht, das am Morgen einfach besonders schön aussieht. Also, heisst für euch, wenn es irgendwie möglich ist, raus in den Herbsttag, gute Laune mitnehmen. Sunshine Radio macht den Sound dazu. Mit dem Weekend und Blinding Lights. Guten Morgen!

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Sunshine feiern mit euch zusammen die 80er mit Laura Brannigan und Self Control, wo wir am 8 vor 9 ruhig ein bisschen könnt vorfreuen. Denn der Herbst, der startet heute und zwar von seiner goldigsten Seite. Klare Luft, die warme Licht und hoffentlich noch viele sonnige Momente für uns. Der Wetterbericht verspricht bis nächste Woche Sonne pur. Das zum Herbstanfang. Und passender könnte der nächste Hit kaum sein: One Republic mit Sunshine, da bei Sunshine Radio.

0: Jetzt haben wir 9 Uhr, der erste Morgenstress ist hoffentlich schon durch. Jetzt darf der Tag ruhig ein bisschen entspannter weiterlaufen. Wir liefern euch in den nächsten 60 Minuten ganz viel Musik. Dasha bringt Austin eine Portion Country Pop im Vormittag. Bei diesem Song hier dürft ihr ruhig mitsingen. Like a Prayer von der Madonna. Und mit Black Eyed Peas liefern wir dir God of Feeling, das passende Gefühl für einen guten Tag. Noch mehr Hits gibt es nach den Nachrichten hier bei Sunshine Radio.
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0: Schönen Mittwoch, es ist 9 Uhr.
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6: Guten Morgen, ich bin der Jonathan Ernst. Die Bundespolizei Fedpol ermittelt gegen sogenannte nihilistische Online-Netzwerke. Teilweise gehe es um Verdächtige, teils um in der Schweiz wohnhafte Opfer, berichtet Tamedia. Die meist minderjährigen Opfer würden von Netzwerken gezielt zu Selbstverletzungen und teils zum Suizid gedrängt. In einem Fall habe ein ausländischer Täter sein Opfer bis in den Suizid getrieben. Fast jede dritte Person in der Schweiz schläft zu wenig. Unter der Woche würden demnach 29% weniger als 6 Stunden schlafen. Sven Stadelmann.
7: Ein paar Stunden Schlaf und einen Kaffee am Morgen, das scheint für viele Leute Alltag zu sein. Laut einer Hilsana-Umfrage kommt gerade mal knapp ein Drittel der Befragten auf mehr als 7 Stunden Schlaf. Die meisten Erwachsenen brauchen aber 7 bis 9 Stunden Schlaf, sagt ein Schlafexperte zu 20 Minuten. Kein Wunder, fühlen sich dann 36% müde und erschöpft. Und nicht nur das lange Schlafen scheint ein Problem zu sein. 30% haben Mühe einzuschlafen, 29% verwachen sogar in der Nacht.
6: Am Rande der UN-Generaldebatte haben sich Vertreter der USA mit dem iranischen Außenminister getroffen. Das bestätigen iranische Medien. Dieser habe den USA unter anderem die Bedingungen für eine Öffnung der Straße von Hormuz genannt. Die sofortige Aufhebung der US-Seeblockade, die Auszahlung aller eingefrorenen iranischen Vermögen und ein Kriegsende. Es war das erste direkte Treffen der beiden Staaten seit dem Treffen auf dem Birkenstock.
0: Heute Sonnenbrille statt Herbstjackenwetter. Bald haben wir viel Sonne zu gut und vor allem bald am Nachmittag 21 Grad.
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0: Mittwochvormittag, 9 Uhr in der Hand. Dani Steigmeier wünscht euch eine schöne Pause.
8: Hey.

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2: Im Studio der Jonathan Ernst. Die Grossbank UBS soll ihre Beteiligungen im Ausland zu 90% mit Eigenkapital unterlegen müssen. Das will der Ständerat. Der Bundesrat hatte 100% verlangt. Finanzministerin Karin Keller-Sutter argumentierte, dass so Risiken aus dem Auslandgeschäft nicht von den Steuerzahlenden getragen werden müssten. Die UBS selbst warnte im Vorfeld auch vor einer 90%-Regelung. Diese würde ihrer Wettbewerbsfähigkeit nachhaltig schaden. Die Bundespolizei FEDPOL ermittelt gegen sogenannte nihilistische Online-Netzwerke. Teilweise gehe es um Verdächtige, teils um in der Schweiz wohnhafte Opfer, berichtet Tamedia. Die meist minderjährigen Opfer würden von Netzwerken gezielt zu Selbstverletzungen und teils zum Suizid gedrängt. In einem Fall habe ein ausländischer Täter sein Opfer bis in den Suizid getrieben. Der chinesische Technologiekonzern Alibaba will in Europa und im Nahen Osten weitere Rechenzentren bauen. In der Türkei, Finnland und den Niederlanden sollen neue Rechenzentren entstehen. In Deutschland, Frankreich und in den Vereinigten Arabischen Emiraten sollen bestehende ausgebaut werden. Alibaba gehört mit seinem Modell Qwen zu den führenden chinesischen Anbietern von künstlicher Intelligenz. Im Kanton Obwalden soll die Steuererklärung einfacher werden, dies mit einer verbesserten Software. Das Obwaldner Kantonsparlament beantragt dafür 1,4 Millionen Franken. Mit der neuen Steuersoftware sollen in den nächsten 9 Jahren über 1 Million Franken gespart werden. Das Pilotprojekt führt Obwalden zusammen mit Nidwalden durch. Es geht wieder einen schönen Tag. Bis zu 21 Grad wird es am Nachmittag. So sieht es dann auch die ganze Woche aus. Am Sonntag könnte es dann sogar über 25 Grad geben.
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4: Im Studio der Jonathan Ernst. Die Grossbank UBS soll ihre Beteiligungen im Ausland zu 90% mit Eigenkapital unterlegen müssen. Das will der Ständerat. Der Bundesrat hatte 100% verlangt. Finanzministerin Karin Keller-Sutter argumentierte, dass so Risiken aus dem Auslandgeschäft nicht von den Steuerzahlenden getragen werden müssten. Die UBS selbst warnte im Vorfeld auch vor einer 90%-Regelung. Diese würde ihrer Wettbewerbsfähigkeit nachhaltig schaden. Die Bundespolizei FEDPOL ermittelt gegen sogenannte nihilistische Online-Netzwerke. Teilweise gehe es um Verdächtige, teils um in der Schweiz wohnhafte Opfer, berichtet Tamedia. Die meist minderjährigen Opfer würden von Netzwerken gezielt zu Selbstverletzungen und teils zum Suizid gedrängt. In einem Fall habe ein ausländischer Täter sein Opfer bis in den Suizid getrieben. Der chinesische Technologiekonzern Alibaba will in Europa und im Nahen Osten weitere Rechenzentren bauen. In der Türkei, Finnland und den Niederlanden sollen neue Rechenzentren entstehen. In Deutschland, Frankreich und in den Vereinigten Arabischen Emiraten sollen bestehende ausgebaut werden. Alibaba gehört mit seinem Modell Qwen zu den führenden chinesischen Anbietern von künstlicher Intelligenz. Im Kanton Obwalden soll die Steuererklärung einfacher werden, dies mit einer verbesserten Software. Das Obwaldner Kantonsparlament beantragt dafür 1,4 Millionen Franken. Mit der neuen Steuersoftware sollen in den nächsten 9 Jahren über 1 Million Franken gespart werden. Das Pilotprojekt führt Obwalden zusammen mit Nidwalden durch. Es geht wieder einen schönen Tag. Bis zu 21 Grad wird es am Nachmittag. So sieht es dann auch die ganze Woche aus. Am Sonntag könnte es dann sogar über 25 Grad geben.
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2: Zur Wochenmitte am Mittwoch liegt das Heizöl Öko-Schwefelarm bei einer Abnahme ab 3000 Liter bei 161 Franken 83 für 100 Liter. Wer ab 6000 Liter bestellt, zahlt 160 Franken 10.
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6: Im Studio für euch, Melissa Steuri. Die UBS soll künftig mehr Geld für Krisen auf die Seite legen müssen. Das will der Ständerat. Systemrelevante Schweizer Banken sollen also künftig ihre Beteiligungen an ausländischen Tochtergesellschaften mit 90% hartem Eigenkapital unterlegen müssen. Damit soll sich eine Bankenkrise wie der Untergang der Credit Suisse nicht wiederholen. Ein wichtiger Schritt, sagt Bundesrätin Karin Keller-Sutter.
7: Eine zielgerichtete, verhältnismäßige und auch eine zentrale Massnahme zur Stärkung der Finanzstabilität und zur Krisenvorsorge.
6: Der Ständerat geht mit seinem Entscheid weiter als seine Kommission, die nur eine 50%ige Deckung gefordert hatte. Als nächstes berät der Nationalrat. Der geplante Windpark auf dem Ruswiler Berg wird halb so groß wie ursprünglich geplant. Die CKW plant noch mit 2 statt 4 Windrädern. Ein neues Windgutachten zeigte, dass 4 Windräder zu wenig wirtschaftlich betrieben werden können, etwa weil die Räder wegen Fledermäusen öfters abgeschalten werden müssen. 2 Windräder können jährlich Strom für rund 2.800 Vier-Personen-Haushalte produzieren. Menschen in der Schweiz zügeln in ihrem Leben durchschnittlich 5-mal. Das zeigt eine Umfrage des Immobilienportals New Home. Der Kauf eines Eigenheims oder Veränderungen in der Familie oder der Beziehung verleiten häufig zum Umziehen. Und trotz Wohnungsknappheit geht die Suche nach einer neuen Wohnung bei vielen relativ schnell. Rund die Hälfte findet innerhalb von 3 Monaten ein neues Zuhause. Jede 4. Person sogar innerhalb eines Monats. Auch heute Nachmittag haben wir viel Sonne und kaum Wolken bei bis zu 23 Grad. Freundlich geht es am Morgen, Donnerstagmorgen weiter. Morgen Nachmittag haben wir dann mehr Wolken, es sollte aber trocken bleiben bei um die 21 Grad.
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3: Im Studio für euch, die Melissa Steuri. Die UBS soll künftig mehr Geld für Krisen auf die Seite legen müssen. Das will der Ständerat. Systemrelevante Schweizer Banken sollen also künftig ihre Beteiligungen an ausländischen Tochtergesellschaften mit 90% hartem Eigenkapital unterlegen müssen. Damit soll sich eine Bankenkrise wie der Untergang der Credit Suisse nicht wiederholen. Ein wichtiger Schritt, sagt Bundesrätin Karin Keller-Sutter.
4: Eine zielgerichtete, verhältnismäßige und auch eine zentrale Massnahme zur Stärkung der Finanzstabilität und zur Krisenvorsorge.
3: Der Ständerat geht mit seinem Entscheid weiter als seine Kommission, die nur eine 50%ige Deckung gefordert hatte. Als nächstes berät der Nationalrat. Menschen in der Schweiz zügeln in ihrem Leben durchschnittlich 5-mal. Das zeigt eine Umfrage des Immobilienportals New Home. Der Kauf eines Eigenheims oder Veränderungen in der Familie oder der Beziehung verleiten häufig zum Umziehen. Und trotz Wohnungsknappheit geht die Suche nach einer neuen Wohnung bei vielen relativ schnell. Rund die Hälfte findet innerhalb von 3 Monaten ein neues Zuhause. Jede vierte Person sogar innerhalb eines Monats. Nach der tödlichen Flutkatastrophe in Nepal Ende August stellt die Weltbank bis zu 170 Millionen US-Dollar zur Verfügung. Das Geld soll unter anderem in die Sofortmaßnahmen der Regierung, dem Wiederaufbau von kritischer Infrastruktur und die Versorgung in Nepal fließen. Bei der Flutkatastrophe sind über 1400 Menschen ums Leben gekommen, mehrere Tausend werden noch immer vermisst. Auch heute Nachmittag haben wir viel Sonne und kaum Wolken bei bis zu 23 Grad. Freundlich geht es am Morgen, Donnerstagmorgen weiter. Morgen Nachmittag haben wir dann mehr Wolken, es sollte aber trocken bleiben bei um die 21 Grad.
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5: Im Studio für euch, die Melissa Steuri. Mit den steigenden Krankenkassenprämien steigt auch die Bereitschaft der Schweizer Bevölkerung für Reformen im Gesundheitswesen. Das zeigt der neue Gesundheitsmonitor von GFS Bern. 65% der Befragten würden Einschränkungen bei der freien Spitalwahl akzeptieren, 57% bei der Arztwahl, sofern dadurch Kosten sinken. Gleichzeitig seien viele bereit, mehr für einen besseren Zugang zu neuen Medikamenten zu bezahlen. In Alpnachdorf sind am Wochenende 2 Männer in ein Wohnhaus eingebrochen. Laut der Obwaldner Staatsanwaltschaft traf einer der beiden dabei auf eine schlafende Frau und bedrängte sie sexuell. Die Frau wehrte sich heftig, woraufhin die Einbrecher flohen. Die Polizei konnte die 2 22 und 29 Jahre alten Männer kurz nach dem Vorfall festnehmen. Sie sitzen nun in Untersuchungshaft. Der Medienkonzern Ringier baut in der Westschweiz beinahe jede 5. Stelle ab. Laut Mitteilung sollen 14 der insgesamt 74 Jobs gestrichen werden. Betroffen davon sind das Online-Portal blick.ch Romandie, L'Illustré und das Wirtschaftsmagazin PME. Ringier begründet den Stellenabbau mit dem sich wandelnden Medienmarkt. Gerade in der Westschweiz würden die Einnahmen die Betriebskosten kaum noch decken. Die hohen Ölpreise setzen die Flugbranche zunehmend unter Druck. Luftfahrtexperte Andreas Widmer rechnet damit, dass Flugtickets im kommenden Jahr teurer werden könnten, falls das hohe Preisniveau anhält, schreibt 20 Minuten. Treibstoff macht rund einen Drittel der Kosten der Airline aus. Besonders betroffen seien Langstreckenflüge. Swiss und Edelweiss betonen dagegen, dass sich Ticketpreise nicht allein nach den Kerosinkosten richten. Auch heute Nachmittag haben wir viel Sonne und kaum Wolken bei bis zu 23 Grad. Freundlich geht es am Morgen, Donnerstagmorgen weiter. Morgen Nachmittag haben wir dann mehr Wolken. Es sollte aber trocken bleiben bei um die 21 Grad.
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3: Im Studio für euch, die Melissa Steuri. In der Schweiz soll nur eine bestimmte Anzahl Wölfe leben dürfen. Nach dem Ständerat hat nun auch der Nationalrat einer Obergrenze für die Wolfspopulation zugestimmt. Wird dieser Wert überschritten, sollen Wölfe abgeschossen werden können. In den vergangenen Jahren ist der Wolfsbestand in der Schweiz stark gewachsen. Inzwischen leben über 300 Tiere und mehr als 30 Rudel in der Schweiz. Der Bundesrat muss nun einen Vorschlag zur Umsetzung der Wolfsobergrenze machen. Mit den steigenden Krankenkassenprämien steigt auch die Bereitschaft der Schweizer Bevölkerung für Reformen im Gesundheitswesen. Das zeigt der neue Gesundheitsmonitor von GFS Bern. 65% der Befragten würden Einschränkungen bei der freien Spitalwahl akzeptieren, 57% bei der Arztwahl, sofern dadurch Kosten sinken. Gleichzeitig seien viele bereit, mehr für einen besseren Zugang zu neuen Medikamenten zu bezahlen. In Alpnachdorf sind am Wochenende zwei Männer in ein Wohnhaus eingebrochen. Laut der Obwaldner Staatsanwaltschaft traf einer der beiden dabei auf eine schlafende Frau und bedrängte sie sexuell. Die Frau wehrte sich heftig, woraufhin die Einbrecher flohen. Die Polizei konnte die zwei 22 und 29 Jahre alten Männer kurz nach dem Vorfall festnehmen. Sie sitzen nun in Untersuchungshaft. Nach der tödlichen Flutkatastrophe in Nepal Ende August stellt die Weltbank bis zu 170 Millionen US-Dollar zur Verfügung. Das Geld soll unter anderem in die Sofortmaßnahmen der Regierung, dem Wiederaufbau von kritischer Infrastruktur und die Versorgung in Nepal fließen. Bei der Flutkatastrophe sind über 1400 Menschen ums Leben gekommen, mehrere Tausend werden noch immer vermisst. Schon wie heute zeigt sich auch morgen Donnerstag die Sonne. Vor allem am Morgen ist es recht freundlich. Am Nachmittag ist es dann bewölkter, bleibt aber trocken bei bis zu 21 Grad.
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1: Das ist euer sonniger Mittwoch, der Soundtrack dazu mit ganz viel Musik gibt es bei uns. Dani Steigmeier, mein Name, schönen Herbstanfang.

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4: Im Studio für euch, die Melissa Steuri. In der Schweiz soll nur eine bestimmte Anzahl Wölfe leben dürfen. Nach dem Ständerat hat nun auch der Nationalrat einer Obergrenze für die Wolfspopulation zugestimmt. Wird dieser Wert überschritten, sollen Wölfe abgeschossen werden können. Der Bundesrat muss nun einen Vorschlag zur Umsetzung der Obergrenze machen. Im Kanton Nidwalden kann der öffentliche Verkehr weiter ausgebaut werden. Das Kantonsparlament sagt einstimmig Ja zu einem Kredit von rund 17 Millionen Franken für die nächsten 2 Jahre. Der ÖV in Nidwalden werde 60% mehr verwendet als noch vor ein paar Jahren, heißt es von den Befürwortern. Darum sei der Ausbau nötig. Am Rande der UNO-Generalversammlung haben US-Präsident Trump, die dänische Premierministerin Frederiksen und Grönlands Premier Nielsen das Abkommen unterschrieben, das regelt, wie Grönland militärisch genutzt werden kann. Nun ist auch der Inhalt des Abkommens bekannt. Demnach dürfen die USA ihre Militärpräsenz in Grönland ausbauen, sie können bestehende Anlagen erweitern und neue Militärgebiete beantragen. Damit ändert sich allerdings nicht viel im Vergleich zum bisherigen Abkommen aus dem Jahr 1951. Die hohen Ölpreise setzen die Flugbranche zunehmend unter Druck. Luftfahrtexperte Andreas Widmer rechnet damit, dass Flugtickets im kommenden Jahr teurer werden könnten, falls das hohe Preisniveau anhält, schreibt 20 Minuten. Treibstoff macht rund 1/3 der Kosten der Airline aus, besonders betroffen seien Langstreckenflüge. Swiss und Edelweiss betonen dagegen, dass sich Ticketpreise nicht allein nach den Kerosinkosten richten. Schon wie heute zeigt sich auch morgen Donnerstag die Sonne. Vor allem am Morgen ist es recht freundlich. Am Nachmittag ist es dann bewölkter, bleibt aber trocken bei bis zu 21 Grad.
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2: Yeah! Zusammen auf dem Weg Richtung sonnige Feierabend und ganz viel Musik für euch. Dani Steigmeier, mein Name. Schönen Herbsttag.

0: Calvin Harris, da bei Sunshine am Mittwochnachmittag. Ab heute dürfen wir wieder ganz offiziell im Herbstmut sein. Bald immer farbigere Blätter, frische Luft, Kilbiland auf, Land ab, auch etwa schöne Wanderung parat. Langsam wird sie auch wieder richtig gemütlich. Und geniessen ist angesagt.
1: Der Herbst ist schön, wenn die Bäume sich verändern, wenn man Obst rein tun
0: kann. Genau, in dieser Reihenfolge nehmen wir es. Und dazu gibt es ganz viel Musik im Sunshine-Land für euren Herbstanfang.

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3: Im Studio für euch, die Melissa Steuri. Die UBS kritisiert den Entscheid des Ständerats zu strengeren Eigenkapitalvorschriften für systemrelevante Banken. Auslandstöchter sollen künftig zu 90% mit hartem Eigenkapital abgesichert werden, doppelt so stark wie bisher. Die UBS spricht in ihrem Statement von einer übermäßigen Verschärfung und nicht von einem Kompromiss. Die Regel würde die UBS zusätzlich rund 16 Milliarden Dollar kosten, heißt es weiter. Das Geschäft geht nun in den Nationalrat. In der Schweiz soll nur eine bestimmte Anzahl Wölfe leben dürfen. Nach dem Ständerat hat nun auch der Nationalrat einer Obergrenze für die Wolfspopulation zugestimmt. Wird dieser Wert überschritten, sollen Wölfe abgeschossen werden können. In den vergangenen Jahren ist der Wolfsbestand in der Schweiz stark gewachsen. Inzwischen leben über 300 Tiere und mehr als 30 Rudel in der Schweiz. Der Bundesrat muss nun einen Vorschlag zur Umsetzung der Wolfsobergrenze machen. Im Kanton Nidwalden kann der öffentliche Verkehr weiter ausgebaut werden. Das Kantonsparlament sagt einstimmig Ja zu einem Kredit von rund 17 Millionen Franken für die nächsten 2 Jahre. Der ÖV in Nidwalden werde 60% mehr verwendet als noch vor ein paar Jahren, heißt es von den Befürwortern. Darum sei der Ausbau nötig. Ein russischer Militärhubschrauber ist für 42 Sekunden in den polnischen Luftraum eingedrungen. Das meldet die polnische Armee. Der Helikopter sei aus der russischen Exklave Kaliningrad gekommen und nahe der Ostsee in den polnischen Luftraum geflogen. Laut der polnischen Armee testet Russland mit solchen Provokationen die Einsatzbereitschaft der polnischen Luftverteidigung. Schon wie heute zeigt sich am morgen Donnerstag die Sonne. Vor allem am Morgen ist es recht freundlich. Am Nachmittag ist es dann bewölkter, bleibt aber trocken bei bis zu 21 Grad.
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1: Willkommen im Feierabend, gerade hier für euch Outcast beim Feelgood Radio Nummer 1. Dann ist Steigmeier, mein Name ist Sonnige Herbstanfang.

0: Schöne Feierabend, Sunshine und Herbstanfang. Heute heisst für euch, die Zeit für die Sonne im Gesicht ist noch lang nicht vorbei. Vor allem jetzt auch heute zum Herbstanfang. Jetzt einfach mal ein bisschen goldiger. Die Sonne, Sunshine begleitet euch auch in der gemütlichen Zeit vom Jahr. Und Sunshine Land freut sich zum Beispiel auf Kürbissuppe, Maroni, Kerzen, vielleicht etwa einen feinen Roten am Abend, etwas Wildgericht und frische Luft in der Natur.
1: Die Wälder, die sich wieder in verschiedenen Farben, die einfach nicht alles in der Grün aussieht, sondern wieder ein bisschen das Gelbe, so orange, das Braune wieder vorkommt. Ein schöner Waldspaziergang, ja.
0: Die Jahreszeit wechselt, eins bleibt, nämlich ganz viel Musik im Radio.

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5: Im Studio für euch, die Melissa Steuri. Die UBS kritisiert den Entscheid des Ständerats zu strengeren Eigenkapitalvorschriften für systemrelevante Banken. Auslandstöchter sollen künftig zu 90% mit hartem Eigenkapital abgesichert werden, doppelt so stark wie bisher. Die UBS spricht in ihrem Statement von einer übermäßigen Verschärfung und nicht von einem Kompromiss. Die Regel würde die UBS zusätzlich rund 16 Milliarden Dollar kosten, heißt es weiter. Das Geschäft geht nun in den Nationalrat. Die Dürre und der Hagel im Sommer kosten die Landwirtschaft viel Geld. Der Agrarversicherer Hagel Schweiz rechnet mit Ernteschäden von fast 60 Millionen Franken. Das ist fast dreimal so viel wie im selben Zeitraum letztes Jahr. Besonders betroffen waren Sommerkulturen wie Kartoffeln, Mais, Zuckerrüben oder Sonnenblumen. An der UN-Generalversammlung in New York hat Irans Präsident Massoud Pezeshkian die Terrorismusvorwürfe von US-Präsident Donald Trump zurückgewiesen. Trump hatte zuvor den Iran als weltweit wichtigsten Unterstützer von Terror bezeichnet. Pezeshkian sagte dagegen, sein Land sei selbst Opfer des Terrorismus. Gleichzeitig betonte Irans Präsident, dass sein Land nicht nach Atomwaffen strebe, man wolle aber die zivile Nutzung von Kernenergie nicht aufgeben. Ein russischer Militärhubschrauber ist für 42 Sekunden in den polnischen Luftraum eingedrungen. Das meldet die polnische Armee. Der Helikopter sei aus der russischen Exklave Kaliningrad gekommen und nahe der Ostsee in den polnischen Luftraum geflogen. Laut der polnischen Armee testet Russland mit solchen Provokationen die Einsatzbereitschaft der polnischen Luftverteidigung. Schon wie heute zeigt sich am morgen Donnerstag die Sonne. Vor allem am Morgen ist es recht freundlich. Am Nachmittag ist es dann bewölkter, bleibt aber trocken bei bis zu 21 Grad.
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9: Yeah! Das ist euer Mittwochabend. Der Soundtrack dazu mit ganz viel Musik gibt es bei uns. Dani Steigmeier, mein Name. Schöne Feierabend.

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3: Ich bin Melissa Steuri. Guten Abend. Die Dürre und der Hagel im Sommer kosten die Landwirtschaft viel Geld. Der Agrarversicherer Hagel Schweiz rechnet mit Ernteschäden von fast 60 Millionen Franken. Das ist fast dreimal so viel wie im selben Zeitraum letztes Jahr. Besonders betroffen waren Sommerkulturen wie Kartoffeln, Mais, Zuckerrüben oder Sonnenblumen. Laut der Schweizerischen Hagelversicherungsgesellschaft war die Dürre für 45% der Schäden verantwortlich, Hagel für 48%. Sadistengruppen im Netz drängen Mädchen auch in der Schweiz zu Selbstverletzungen. Die Bundespolizei bestätigt 20 Fälle. Mia Schirmer.
4: Täter bauen über Social Media Vertrauen auf und setzen die Jugendlichen später unter Druck. Sie werden dazu gedrängt, sich selber zu verletzen, Nacktfotos zu schicken oder auch dir und anderen Menschen zu schaden. Die Opfer sind in vielen Fällen minderjährige Mädchen. Hinter dem Netzwerk stecken meistens Jugendliche oder junge Erwachsene ohne bestimmte Ideologie. Was sie antreibt, sei eine Faszination für Gewalt, schreibt uns das Bundesamt für die Polizei. Die Ermittlungen seien schwierig. Täter kommen aus verschiedenen Ländern, die Opfer sagen häufig nichts. Bei einem Verdacht sollten die Eltern von Betroffenen sofort die Polizei einschalten.
3: An der UN-Generalversammlung in New York hat Irans Präsident Massoud Pezeshkian die Terrorismusvorwürfe von US-Präsident Donald Trump zurückgewiesen. Trump hatte zuvor den Iran als weltweit wichtigsten Unterstützer von Terror bezeichnet. Pezeshkian sagte dagegen, sein Land sei selbst Opfer des Terrorismus. Gleichzeitig betonte Irans Präsident, dass sein Land nicht nach Atomwaffen strebe, man wolle aber die zivile Nutzung von Kernenergie nicht aufgeben. Schon wie heute zeigt sich auch morgen Donnerstag die Sonne. Vor allem am Morgen ist es recht freundlich. Am Nachmittag ist es dann bewölkter, bleibt aber trocken bei bis zu 21 Grad.
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4: Im Studio der Dario Jecker, guten Abend. Die Dürre und der Hagel im Sommer kosten die Landwirtschaft viel Geld. Der Agrarversicherer Hagel Schweiz rechnet mit Ernteschäden von fast 60 Millionen Franken. Das ist fast dreimal so viel wie im selben Zeitraum letztes Jahr. Besonders betroffen waren Sommerkulturen wie Kartoffeln, Mais, Zuckerrüben oder Sonnenblumen. Laut der Schweizerischen Hagelversicherungsgesellschaft war die Dürre für 45% der Schäden verantwortlich, Hagel für 48%. Der Ex-Hollywood-Filmmogul Harvey Weinstein ist zu 15 Jahren Haft verurteilt worden, das berichten US-Medien. Der 74-jährige Weinstein sitzt wegen Sexualstraftaten bereits seit Jahren im Gefängnis. Vor 6 Jahren war Weinstein in New York zu 23 Jahren Haft verurteilt worden, doch das Verfahren wurde neu aufgerollt. Nun erhält er laut Medienberichten also 15 Jahre. Österreich senkt ab Oktober die Treibstoffpreise um 12 Cent. Das teilt die Regierung mit. Sie hat die Mineralölsteuer auf das EU-Minimum gesetzt. Seit Beginn des Irankrieges sind die Spritpreise in Österreich um über 50 Cent gestiegen. Neben Österreich senken auch andere europäische Länder künstlich die Spritpreise. Ein russischer Militärhubschrauber ist in den polnischen Luftraum eingedrungen. Das meldet die polnische Armee. Der Hubschrauber sei aus der russischen Exklave Kaliningrad gekommen und nahe des polnischen Braniewo an der Ostsee in den Luftraum eingedrungen. Der Vorfall habe nur 42 Sekunden gedauert. Polen ließ Kampfjets aufsteigen und versetzte die Flugabwehr in Bereitschaft. Laut der polnischen Armee testet Russland so die Einsatzbereitschaft der polnischen Luftverteidigung. Regen ist im Moment nicht in Sicht. Die Nacht ist klar. Morgen gibt es zuerst ein paar höhere Wolken. Die verdichten sich dann bis am Abend auch. Und morgen haben wir Höchstwerte von um die 21 Grad.
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2: Diese Themen haben heute Schlagzeilen gemacht. Guten Abend.
3: Die UBS soll künftig mehr Geld für Krisen auf die Seite legen müssen. Das will der Ständerat. Damit sich an der Bankenkrise wie der Untergang der Credit Suisse nicht wiederholt, sollen systemrelevante Schweizer Banken künftig ihre Beteiligungen an ausländischen Tochtergesellschaften mit 90% hartem Eigenkapital unterlegen müssen. Ein wichtiger Schritt, sagt Bundesrätin Karin Keller-Sutter.
4: Eine zielgerichtete, verhältnismäßige und auch eine zentrale Maßnahme zur Stärkung der Finanzstabilität und zur Krisenvorsorge.
3: Damit geht der Ständerat weiter als seine Kommission, die nur rund 50% gefordert hatte. Als nächstes berät der Nationalrat darüber.
2: In der Schweiz soll nur eine bestimmte Anzahl Wölfe leben dürfen. Nach dem Ständerat hat nun auch der Nationalrat einer Obergrenze für die Wolfspopulation zugestimmt. Wird dieser Wert überschritten, sollen Wölfe abgeschossen werden können. In den vergangenen Jahren ist der Wolfsbestand in der Schweiz stark gewachsen. Inzwischen leben über 300 Tiere und mehr als 30 Rudel in der Schweiz. Der Bundesrat muss nun einen Vorschlag zur Umsetzung der Wolfsobergrenze machen.
5: Die Dürre und der Hagel im Sommer kosten die Landwirtschaft viel Geld. Der Agrarversicherer Hagel Schweiz rechnet mit Ernteschäden von fast 60 Millionen Franken. Das ist fast dreimal so viel wie im selben Zeitraum letztes Jahr. Besonders betroffen waren Sommerkulturen wie Kartoffeln, Mais, Zuckerrüben oder Sonnenblumen. Laut der Schweizerischen Hagelversicherungsgesellschaft war die Dürre für 45% der Schäden verantwortlich, Hagel für 48%. Zwei Wochen nach dem tödlichen Großbrand beim Lebensmittelhändler Siragusa im solothurnischen Bellach steht die Ursache fest. Laut der Kantonspolizei entfachte eine brennende Zigarette das Feuer, und zwar bei der Laderampe, die auch als Pausen- und Raucherplatz genutzt wird. Bei dem Brand am 8. September wurde das Firmengebäude komplett zerstört. Der Co-Geschäftsführer kam ums Leben. Am Rande der UNO-Generalversammlung haben US-Präsident Trump, die dänische Premierministerin Frederiksen und Grönlands Premier Nielsen das Abkommen unterschrieben, das regelt, wie Grönland militärisch genutzt werden kann. Nun ist auch der Inhalt des Abkommens bekannt. Demnach dürfen die USA ihre Militärpräsenz in Grönland ausbauen, sie können bestehende Anlagen erweitern und neue Militärgebiete beantragen. Damit ändert sich allerdings nicht viel im Vergleich zum bisherigen Abkommen aus dem Jahr 1951. Australiens Rockszene verliert eine ihrer markantesten Stimmen. Der Musiker Angry Anderson, Gründer und Frontmann der Hardrockband Rose Tattoo, ist tot. Der Sänger sei im Alter von 79 Jahren gestorben, berichten australische Medien. Zu den bekanntesten Songs der Band gehören Rock'n'Roll Outlaw oder Nice Boys Don't Play Rock'n'Roll.
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2: Diese Themen haben heute Schlagzeilen gemacht. Guten Abend.
3: Die UBS soll künftig mehr Geld für Krisen auf die Seite legen müssen, das will der Ständerat. Damit sich eine Bankenkrise wie der Untergang der Credit Suisse nicht wiederholt, sollen systemrelevante Schweizer Banken künftig ihre Beteiligung an ausländischen Tochtergesellschaften mit 90% hartem Eigenkapital unterlegen müssen. Die Sorge, dass die UBS dann noch wettbewerbsfähig ist, sei unbegründet, sagt Finanzministerin Karin Keller-Sutter.
4: Der Bundesrat teilt diese Sorge nicht. Der Vorschlag ist erstens auch für die UBS tragbar. Der Bundesrat sieht eine Übergangsfrist von 7 Jahren und einen schrittweisen Aufbau vor.
3: Der Ständerat geht mit dem Entscheid weiter als seine Kommission. Nun muss sich der Nationalrat mit dem Thema befassen.
2: Gruppen von Sadisten im Internet drängen Mädchen auch in der Schweiz zu Selbstverletzungen. Die Bundespolizei bestätigt 20 Fälle. Mia Schirmer.
5: Täter bauen über Social Media Vertrauen auf und setzen die Jugendlichen später unter Druck. Sie werden dazu gedrängt, sich selber zu verletzen, Nacktfotos zu schicken oder auch dir und anderen Menschen zu schaden. Die Opfer sind in vielen Fällen minderjährige Mädchen. Hinter dem Netzwerk stecken meistens Jugendliche oder junge Erwachsene ohne bestimmte Ideologie. Was sie antreibt, sei eine Faszination für Gewalt, schreibt uns das Bundesamt für die Polizei. Die Ermittlungen sind schwierig. Täter kommen aus verschiedenen Ländern, die Opfer sagen häufig nichts. Bei einem Verdacht sollten die Eltern von Betroffenen sofort die Polizei einschalten.
6: Der Medienkonzern Ringier baut in der Westschweiz beinahe jede 5. Stelle ab. Laut Mitteilung sollen 14 der insgesamt 74 Jobs gestrichen werden. Betroffen davon sind das Online-Portal blick.ch Romandie, L'Illustré und das Wirtschaftsmagazin PME. Ringier begründet den Stellenabbau mit dem sich wandelnden Medienmarkt. Gerade in der Westschweiz würden die Einnahmen die Betriebskosten kaum noch decken. An der UN-Generalversammlung in New York hat Irans Präsident Massoud Pezeshkian die Terrorismusvorwürfe von US-Präsident Donald Trump zurückgewiesen. Trump hatte zuvor den Iran als weltweit wichtigsten Unterstützer von Terror bezeichnet. Pezeshkian sagte dagegen, sein Land sei selbst Opfer des Terrorismus. Gleichzeitig betonte Irans Präsident, dass sein Land nicht nach Atomwaffen strebe, man wolle aber die zivile Nutzung von Kernenergie nicht aufgeben.
2: Ein russischer Militärhubschrauber ist in den polnischen Luftraum eingedrungen, das meldet die polnische Armee. Der Hubschrauber sei aus der russischen Exklave Kaliningrad gekommen und nahe des polnischen Braniewo an der Ostsee in den Luftraum eingedrungen. Der Vorfall habe nur 42 Sekunden gedauert. Polen ließ Kampfjets aufsteigen und versetzte die Flugabwehr in Bereitschaft. Laut der polnischen Armee testet Russland so die Einsatzbereitschaft der polnischen Luftverteidigung.
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4: Diese Themen haben heute Schlagzeilen gemacht. Guten Abend.
5: Die UBS soll künftig mehr Geld für Krisen auf die Seite legen müssen. Das will der Ständerat. Damit sich an der Bankenkrise wie der Untergang der Credit Suisse nicht wiederholt, sollen systemrelevante Schweizer Banken künftig ihre Beteiligungen an ausländischen Tochtergesellschaften mit 90% hartem Eigenkapital unterlegen müssen. Ein wichtiger Schritt, sagt Bundesrätin Karin Keller-Sutter.
6: Eine zielgerichtete, verhältnismäßige und auch eine zentrale Maßnahme zur Stärkung der Finanzstabilität und zur Krisenvorsorge.
5: Damit geht der Ständerat weiter als seine Kommission, die nur rund 50% gefordert hatte. Als nächstes berät der Nationalrat darüber.
4: In der Schweiz soll nur eine bestimmte Anzahl Wölfe leben dürfen. Nach dem Ständerat hat nun auch der Nationalrat einer Obergrenze für die Wolfspopulation zugestimmt. Wird dieser Wert überschritten, sollen Wölfe abgeschossen werden können. In den vergangenen Jahren ist der Wolfsbestand in der Schweiz stark gewachsen. Inzwischen leben über 300 Tiere und mehr als 30 Rudel in der Schweiz. Der Bundesrat muss nun einen Vorschlag zur Umsetzung der Wolfsobergrenze machen.
7: Die Dürre und der Hagel im Sommer kosten die Landwirtschaft viel Geld. Der Agrarversicherer Hagel Schweiz rechnet mit Ernteschäden von fast 60 Millionen Franken. Das ist fast dreimal so viel wie im selben Zeitraum letztes Jahr. Besonders betroffen waren Sommerkulturen wie Kartoffeln, Mais, Zuckerrüben oder Sonnenblumen. Laut der Schweizerischen Hagelversicherungsgesellschaft war die Dürre für 45% der Schäden verantwortlich, Hagel für 48%. Zwei Wochen nach dem tödlichen Großbrand beim Lebensmittelhändler Siragusa im solothurnischen Bellach steht die Ursache fest. Laut der Kantonspolizei entfachte eine brennende Zigarette das Feuer, und zwar bei der Laderampe, die auch als Pausen- und Raucherplatz genutzt wird. Bei dem Brand am 8. September wurde das Firmengebäude komplett zerstört. Der Co-Geschäftsführer kam ums Leben. Am Rande der UNO-Generalversammlung haben US-Präsident Trump, die dänische Premierministerin Frederiksen und Grönlands Premier Nielsen das Abkommen unterschrieben, das regelt, wie Grönland militärisch genutzt werden kann. Nun ist auch der Inhalt des Abkommens bekannt. Demnach dürfen die USA ihre Militärpräsenz in Grönland ausbauen, sie können bestehende Anlagen erweitern und neue Militärgebiete beantragen. Damit ändert sich allerdings nicht viel im Vergleich zum bisherigen Abkommen aus dem Jahr 1951. Australiens Rockszene verliert eine ihrer markantesten Stimmen. Der Musiker Angry Anderson, Gründer und Frontmann der Hardrockband Rose Tattoo, ist tot. Der Sänger sei im Alter von 79 Jahren gestorben, berichten australische Medien. Zu den bekanntesten Songs der Band gehören Rock'n'Roll Outlaw oder Nice Boys Don't Play Rock'n'Roll.
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2: Diese Themen haben heute Schlagzeilen gemacht. Guten Abend.
3: Die UBS soll künftig mehr Geld für Krisen auf die Seite legen müssen, das will der Ständerat. Damit sich eine Bankenkrise wie der Untergang der Credit Suisse nicht wiederholt, sollen systemrelevante Schweizer Banken künftig ihre Beteiligung an ausländischen Tochtergesellschaften mit 90% hartem Eigenkapital unterlegen müssen. Die Sorge, dass die UBS dann noch wettbewerbsfähig ist, sei unbegründet, sagt Finanzministerin Karin Keller-Sutter.
4: Der Bundesrat teilt diese Sorge nicht. Der Vorschlag ist erstens auch für die UBS tragbar. Der Bundesrat sieht eine Übergangsfrist von 7 Jahren und einen schrittweisen Aufbau vor.
3: Der Ständerat geht mit dem Entscheid weiter als seine Kommission. Nun muss sich der Nationalrat mit dem Thema befassen.
2: Gruppen von Sadisten im Internet drängen Mädchen auch in der Schweiz zu Selbstverletzungen. Die Bundespolizei bestätigt 20 Fälle. Mia Schirmer.
5: Täter bauen über Social Media Vertrauen auf und setzen die Jugendlichen später unter Druck. Sie werden dazu gedrängt, sich selber zu verletzen, Nacktfotos zu schicken oder auch dir und anderen Menschen zu schaden. Die Opfer sind in vielen Fällen minderjährige Mädchen. Hinter dem Netzwerk stecken meistens Jugendliche oder junge Erwachsene ohne bestimmte Ideologie. Was sie antreibt, sei eine Faszination für Gewalt, schreibt uns das Bundesamt für die Polizei. Die Ermittlungen sind schwierig. Täter kommen aus verschiedenen Ländern, die Opfer sagen häufig nichts. Bei einem Verdacht sollten die Eltern von Betroffenen sofort die Polizei einschalten.
6: Der Medienkonzern Ringier baut in der Westschweiz beinahe jede 5. Stelle ab. Laut Mitteilung sollen 14 der insgesamt 74 Jobs gestrichen werden. Betroffen davon sind das Online-Portal blick.ch Romandie, L'Illustré und das Wirtschaftsmagazin PME. Ringier begründet den Stellenabbau mit dem sich wandelnden Medienmarkt. Gerade in der Westschweiz würden die Einnahmen die Betriebskosten kaum noch decken. An der UN-Generalversammlung in New York hat Irans Präsident Massoud Pezeshkian die Terrorismusvorwürfe von US-Präsident Donald Trump zurückgewiesen. Trump hatte zuvor den Iran als weltweit wichtigsten Unterstützer von Terror bezeichnet. Pezeshkian sagte dagegen, sein Land sei selbst Opfer des Terrorismus. Gleichzeitig betonte Irans Präsident, dass sein Land nicht nach Atomwaffen strebe, man wolle aber die zivile Nutzung von Kernenergie nicht aufgeben.
2: Ein russischer Militärhubschrauber ist in den polnischen Luftraum eingedrungen, das meldet die polnische Armee. Der Hubschrauber sei aus der russischen Exklave Kaliningrad gekommen und nahe des polnischen Braniewo an der Ostsee in den Luftraum eingedrungen. Der Vorfall habe nur 42 Sekunden gedauert. Polen ließ Kampfjets aufsteigen und versetzte die Flugabwehr in Bereitschaft. Laut der polnischen Armee testet Russland so die Einsatzbereitschaft der polnischen Luftverteidigung.
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